0: Jean-François, il pose les questions. Et puis, je ne me rappelle plus son nom. Mais... Et lui, il a enregistré les paroles et en même temps, les photos. S'il y a un moment donné,
1: ouais, quand tu montres.
0: Je te montre. Hein.
2: So, c'est pas juste elle, hein?
1: Ja.
2: Darf ich ein Generik machen?
0: Ja.
2: Nein, ich mache es mit dem Stimme. Ich habe gerne andere Möglichkeiten. Hast du Zeit gegeben? Sehr Achtung, gut. Ich probiere es lustig zu sehen, aber es ist nicht so einfach. He?
0: Ja.
1: Es ist gut.
2: Jetzt geht's los. Du, jetzt geht's los.

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0: 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Und dann sind wir zurück jetzt im Elsass, in Eigen, wo ich glaube, es ist das erste Mal in meiner Lage, dass ich da bin. Wir sind hier bei Monsieur Léon. Wir sagen Léon, hein, es langt. Hein.
1: Ja, der Léo.
0: Der Léon, voilà. Bonjour Léon, wie geht's?
1: Im Dorf bin ich der Léo.
0: Der Léo? Ja. Nicht einmal der Léon?
1: Ja, oui.
0: So, das ist eine komische Sache, das. Mein Grossvater, wir haben alle haben gesagt Léon, aber auf seiner Karte ist geschrieben gesehen Léo. Ist gleich für euch?
1: Im Etat Civil ist Léon.
0: Léon, ja. Gegenteil. Mm-hmm. Aber hier im Dorf, im Kopf. Ja,
1: sagen wir alle. Und an 40, wo wir Deutsch geworden sind, aber Léon haben sie nicht gekannt. Wie viel Rufnamen haben sie gewechselt? Denise, haben sie nicht, das gibt es nicht im Deutschen, haben sie eine andere Namen bekommen.
0: Zum Beispiel, was ist ein anderer Name für Denise?
1: Ja, das weiß ich auch nicht mehr. Ja.
0: Mhm. Ist so, ja. Ja. Sie sind fort vor dem Zweiten Weltkrieg geboren?
1: Ja, 1936.
0: Ah, oh, mein Vater. Gleich.
1: Ja, sehr schön.
0: Ein guter Jahr, hein?
1: Ein Jahr, das Beste.
0: Ja, Front Populaire, hein? Front Populaire, der erste Woche Ferien, erste Ferienwoche.
1: Ja. Mhm.
0: Aber von das habe ich keine Erinnerung, doch?
1: Nein, ich bin da noch an 39, bin ich 3,5 gesehen. Haben wir den 1. September ist die Kriegserklärung gesehen. Hat 18 müssen, Furcht. Wie sagt man wieder? Auswandern, ne?
0: Ah ja, sind
1: und 18 hat soll auf Castelmoron.
0: Südfrankreich?
1: Ja. Und, aber meine Mama und eine andere, die schwanger waren, sind in der Hotzone.
0: Hotzone,
1: ja. In Conflans-sur-Lanterne ist meine Schwester auf die Welt gekommen.
0: Ein bisschen jünger,
1: ja, 39. Aber ja. Nur Französisch. Und dann sind wir heim, an 40 im August, haben wir wieder kennen, zurück, wo Frankreich, Elsass noch auch nicht war. Ist, nicht? Und dann bin ich in die Deutschschule. Und dann haben sie, dann hat mich der Hitler und Nazi haben mich alemannisieren. Und dann 1945 sind wir Französisch geworden und haben mit Franzosen Francisé.
0: France.
1: Ja, was bin ich da drin?
0: Ja, ja. Ich habe gerade ein Buch gelesen, das heisst Spruchlos.
1: Ja.
0: Das heisst, einer ist, wie ich gesagt habe, ist aufgewachsen, hat sich sehr gerne Fragen gestellt. Und auf einmal hat er müssen auf Deutsch reden und dann hat er müssen Französisch reden und dann hat er nicht mehr gewusst, was für eine Sprache oder so da reden. Mhm. Ein bisschen klären.
1: Ja. Jetzt kommt drauf an, nicht?
0: Unser allemannes Spruch. Wir haben einen allemannes Spruch. Elsässisch ist allemann.
1: Ja. Mhm. Ein Dialekt Alemannik.
0: Ne? Voilà, ja, das ist es, ja, richtig, ja. Ich habe jetzt ein Wunderfertig immer in meiner Interviewfrage. Ja, ich frage immer etwas von, ich will nicht so privat sagen, wissen, aber Arroganz wissen, woher man kommt.
1: Ja.
0: Sind Urgroßeltern oder noch weiter stimmt Zeit, in der Zeit sind sie mehr aus dem Schwabenland oder mehr aus dem Frankreich und wie haben sie sehr ein bisschen so, wie haben sie für Familiengründe.
1: Ich mache Genealogie und Ülsas, wenn ich
0: Familiennamen.
1: Ja, aufgehe. Ist in Estrich im Lechtal.
0: Lechtal?
1: Ja, Lechtal.
0: Weiß nicht einmal, wo das liegt.
1: Lech, la Vallée du Lech.
0: Kenne ich nicht, ja.
1: Mhm.
0: Lechtal.
1: Und die Salamols ist, sie sind noch von Hesselgeir.
0: Hesselgeir
1: gewohnt und auf die Welt gekommen. Aber sie sind in Elbigenalb. Ich schreibe in der Pfarreibücher nicht. Wenn ich etwas will wissen von früher, von Hesselgär, müsste ich mit dem Pfarrer von, auf Bisto, ja, vom Pfarrer von Elbigenalb reden. Ne?
0: Tu enregistres?
2: Ja, ja.
0: Sur le Tascam?
2: Ah, sur le Tascam, non.
0: Tu veux dire qu'il y a un arrivé sur le CF Web, voilà.
1: Und mit dieser Genealogie habe ich donc ein Ancêter in Estrich. Ich habe auch Ancêter in Wiel.
0: Wiel? Nicht, ja, weit, nicht da, so weit wie
1: ja, da. Ja, da, wo wir Manifeste haben.
0: Ah. Und da spalten wir ein bisschen la Bernora, ja.
1: Und in der Schweiz, viele Namen in der Schweiz und von sonst. Und noch in Kolmer hat es noch an, ja, noch einem Guerre de 30 ans.
0: 30-jähriger Krieg.
1: Ja, nachher, 30-jähriger Krieg, ist das Elsass-Französisch geworden, nicht? In Louis XIV. Und noch in Kolmer war eine bessere Familie gewesen, die Nobel, die Kakenegg.
0: Kageneck,
1: ja.
0: Herr.
1: Und der Nobel, der hat Dummheiten gemacht, hat von zwei verschiedenen französischen Offizieren, auf weiß ich was für Autorität, haben sie, und die sind gestorben. Und noch ist sie in der Familie, die Marie Jacobi, ist nicht mehr, ja, sie hat nicht mehr in die Familie gepasst. Und dann haben sie sie mal eine Zierode mit einem Militär, Houdard.
0: Ein Houdard, ja.
1: Houdard, ne? Und dann haben sie Kinder bekommen. Und wir stammen ab, weiß ich wie viel. Ich habe hier im Ried und auf der Hart. Sie sind in jedem Dorf sind Leute, die von dieser Kakenegg abstammen. Und die Kakenegg, aber der Charlemagne, hatte Ancêter und in seinen Ancêter hat er Saint-Arnoux, Évêque de Metz.
0: Saint-Arnoux, das ist nicht so geil.
1: Ja, und seine Mieter, Laberto Grandpied, d'après les historiens, elle descend de l'Attila.
0: Das ist also, aber das ist ein Sieg von das.
1: Ja, wenn ich so nicht ich antreffe, man darf nicht mehr so machen, gell?
0: Nein, aber sowieso, ich wenn bin sehr und ich habe es schon gelesen, wir kommen alle von daheim.
1: Ja,
0: aber. Die haben so viel gereist und einen Kampf in der ganzen Welt, dass sowieso ja. Man vergessen ein bisschen, dass wir alle von daheim kommen.
1: Ja, wie von den Musulmanen auch.
0: Ja, normal, wir sind ja im gleichen Garten. Ja. Wir haben ja gesagt vorher, unser Garten ist die ganze Welt.
1: Ja.
0: Oh, so eine bisschen wunderfältig, so eine Genealogie. Hat das auch noch mal auf Elsass, also Deutsch, Genealogie?
1: Auf Deutsch ist Ahnenforschung.
0: Ahnenforschung, Ancêtre.
1: Ja, ja, cherche les Ancêtres. Ah, nicht?
0: Ahnenforschung, ja.
1: Und mehr Wesen, da. Oh je.
0: Wie, geht mal ein bisschen wissen, wie es geht? Heute vielleicht ist mehr einfach mit dem Internet, oder?
1: Ja, ja, oh je, ja. Ja. Jetzt aber, und noch ein Beispiel, wo ist Krieg in Ukraine?
0: Jetzt gleich,
1: noch, ja. Und die Hauptstadt ist Kiew. Und Saint Olga und sein Mann, der Prinz de Kiew war, donc je descends en presse de Kiev et de Saint-Olga.
0: Jetzt sag ich vous. Hein? Ja.
1: Und Odilia Park, der Papa von der Saint-Odile.
0: Bien sûr, den Namen.
1: Ja, dort ist der Sarkophag. Und wir stammen auf vom Saint-Odile ist eine Tante.
0: Ich zeige ihr ein Foto.
1: Wir haben eine Genealogie.
0: Ja, ja, ja, das ist schwermässig. Wir haben das alles gefunden. Ich meine, es
1: ist ja, schon, ja, aber wie schafft man für... Wenn ich anfange zu explizieren, wenn ich es gefunden habe, brauche ich ums wenigstens eine halbe Stunde.
0: Ja, warum nicht 10? Vielleicht geht es in 10 Minuten machen oder... Ein
1: bisschen explizieren, wie es geht. C'est du hasard. J'ai toujours, in meiner Familie, zu 18, il y avait un respect de la famille. 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
1: Voilà, ja. Mm-hmm. Ich habe auch mit der Nava drauf.
0: Ja, die ja nicht.
1: Wenn wir in die Kirche gehen, ist der das Sarkophage. Mhm. Und c'est le Sarkophage de Atal. Ah.
0: Ich schwöre
1: ja, ich bin Nama als Unim.
0: Ja, so nehmen, nein.
1: Mhm. Voilà. Ja, Ihre Frage ist jetzt,
0: wie. Ja, bitte, wenn man auch eine Forschung macht, ja. Wo man es hört, aber jetzt.
1: Noch habe ich einmal der Papa und. Cousin, wenn sie gekommen sind, haben sie vielmal von dem, von Salem geredet, der Onkel und der Brüder und der Cousin, wo das und das. Und dann habe ich als Zeit, und mein Grossvater, er hat als von seinen Eltern und von seinen Geschwistern geredet. Und Grossmütter auch. Und noch alles, und der Papa und Mama auch von ihrer Seite. Und das alles habe ich gedacht, jetzt muss ich es einmal aufschreiben. Ja. Auf eine Tapetenrolle hinten drauf. Habe nicht noch angefangen zu schreiben. Noch ist aber l'ascendance et la descendance. Wenn man das miteinander will machen, glaubt es nicht.
0: Was ist verschieden?
1: Mais l'ascendance ist, l'ascendance, wo wir herkommen. Papa, Mama, Grosseltern. Und noch descendance ist mein Grossvater, den ich gekannt habe, hat Kinder bekommen, hat drei Kinder bekommen und ich habe noch wieder Kinder bekommen und wieder.
0: Das ist ein parallel. So.
1: Ja, ja, nicht am Parallel. Mein Großvater hat seine Frau ist ein Königl gesehen, Lotobus
0: 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Ja, das kenne ich, ja,
1: Königl. Ja, wer kennt ja Königl nicht?
0: Eugens Familie.
1: Ja, der Lotobus, der alte Proprietär, sind Cousin gesehen von, die, die angefangen haben, sind Cousin
0: gesehen von meinem Vater. Mafia da im Elsass.
1: Ja.
0: Mafia Elsass, du noch?
1: Ja.
0: Fehmässig. Dann jetzt mal müssen wir, weiß nicht,
1: ein
0: Rotüser riefen, für wissen, ob sie Papier, weiß nicht, wenn man sagt, auf Deutsch Etat Civil, müssen
1: ja.
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1: Ja, dann habe ich das aufgeschrieben und noch endlich, dann habe ich es, ja, bin alle interessiert gewesen, an Recherche, aber ich bin nicht gesäuert auf der Mairie oder auf der Etat Civil. Und dann noch hat, eben, un neveu à sa grand-mère à côté, il se marie. 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
0: oui.
1: C'est mes ancêtres. Et ils viennent d'Autriche. Je dis quoi?
0: Achtung, c'est alors, langsam ça, gefährlich, gell?
1: Hein? Ja,
0: das ist... Wenn alle gehen miteinander.
1: Da hat sie mich fangen an Kritzeln.
0: Ja, das meine ich auch.
1: Und dann hat sie mir... Der, wo das gesucht hat, ist in dort angegangen, in Österreich. Dann stammt ab von dort an. Mhm. Und hat dort gesucht. Und dann ist aber losgegangen. Dann bin ich halt so... Für die Etat Civil, für meine Arbor-Genealogie gemacht, habe ich mir so mehr reingehen und Dings, Etat Civil. Und noch über einmal, ja, wir haben es nicht. Noch bin ich auf Kolmer, jetzt wieder der Name.
0: Archiv oder?
1: Ja, les Archives, du Jura. Non, du Hora, sind echt da, ja. Und echt da ist du drauf, l'état civil, oder das ist schon, oh je, was da alles drin ist. Wie ist das? Und aber auch ein seriöses Ding, wo menschlich ist. Und dann habe ich dort angefangen zu suchen. Und dann habe ich eine Kaille gehabt, das ist an 1983 gesehen. Das ist jetzt bald 40 Jahre, nicht? Mhm. Oder nicht schon mehr?
0: Ja, mehr bitte, mehr, ja. 42, ja.
1: Mhm. Und dann habe ich da alles gesucht und in eine Kaille geschrieben. Dann bin ich auf Gawiller. Und in Gawiller hat mir einmal Storys gesagt, wo der Sekretär hat gesagt, Monsieur Ulzas, wir müssen auf Internet, wir müssen einen Ordinateur haben und das Ding alles enregistrieren.
0: wo noch?
1: Ja. Und es ist an 98 habe ich den ersten Ordinateur. Und dann habe ich das Ding lernen. Ja. Und jetzt habe ich viele Sachen im Ordinateur.
0: Dann haben wir den Leo nicht mehr gesehen im Dorf. Er ist auf seinem Computer gesehen, Tag und Nacht.
1: Ja. Ja, die Frau hat mir schon mal eine Periode gesehen. Ja. Und dann bin ich halt zu Freiburg auf der Archive, universitär, wie heisst es wieder?
0: Uni von Freiburg?
1: Ja, l'Université. 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
0: studieren,
1: oder? Université, ja, pour faire des recherches, mhm. Bin ich dort, also, ja, wie viel mal bin ich gesehen, dort ist ja, ja, sind vier Stück und ein Haufen Büro in jedem Ding, dann haben sie mich in der vierten Stock und dort finden, dort ist ja so ein kleines Lokal und da ist nur Geschichte von Geschichte von den Menschen und von der ihren Leuten und von der und dann habe ich dort gesucht und dann hat als Treu gesagt, wenn ich zur Nacht aufgehockt bin und bin erst am 1 ins Bett gekommen, hat sie gesagt, das nächste Mal ist gesplosen.
0: Normal, ne?
1: Ja.
0: Ja, Frage. Wir kommen gerade von Freiburg, aber von hier, welcher Weg ist der beste? Gehen wir Nord von der Kaiserstuhl oder Süd von der
1: Kaiserstuhl? Wir sind es gewohnt, Süd. Aber über Machgelze ist, glaube ich, ein bisschen näher.
0: Ja, ja, ja. Das ist eine Frage, ob wir Glück jetzt machen sehen. Und ich bin hier, da ist eine Brücke hier. Weißt du noch mal nicht, Nord von Kaiserstuhl, da, wo Evre geht, aber ich hatte noch genug Fragen. So. Nora hat gesagt, Leo ist im Südfrankreich gelaufen, das dann ist der Zweite Weltkrieg. Nora, sehen wir zurück?
1: Ja.
0: Meine ich?
1: Ja.
0: Sehen wir zurück, wo da? In Riedwier?
1: Nein, in 18. Ich bin, 18. Ja, ich habe mit dem durch Siro, da bin ich jetzt ein Riedwierer geworden. Ich bin ein Haar gelaufen.
0: Ein Haar gelaufen, ja, das kenne ich. Ein Haar gelaufen von Riedwier.
1: Ja. Ja.
0: Das sagen die anderen normalerweise.
1: Ja, ja.
0: Haar gelaufen, ja.
1: Mhm.
0: Und da, wo in 18 sind wir gesehen, Norach. Und was haben wir ein bisschen gemacht im Leben? Was haben wir geschafft?
1: In der Schule bin ich nicht kein Spezialist gewesen. Ich war hässig über die Franzosen und über die Deutschen. Nicht?
0: Aber.
1: Also einer hat das gesagt und der andere hat das andere gesagt. Eins und eins ist zwei, in Französisch oder aber in Vokabulär, Epilekritur, oh je.
0: Aber es fehlt ja dann ein bisschen
1: Brüche. Und ich, in der deutschen Zeit habe ich Leo geheißen. L, Ö, A, E, O. Und das, wir wissen ja auch, wie man Süderlin-Schrift und Dings, haben mich mit anfangen zu lernen. Und eingeprägt wurde.
0: Eingeprägt?
1: Ja.
0: Was ist das?
1: Also,
0: eingeprägt? Das kenne ich nicht.
1: Ja, wenn sie nicht Dings, wenn, oh, ja, sie sagen Dings, also das habt ich da jetzt Dings eher einprägen. Also.
0: Einprägen, ja. Kenne ich das nicht, ja.
1: Mhm.
0: Und dann sind sie auf Kolmen gearbeitet? Oder,
1: nein, dann habe ich da, bin ich Soldat geworden. Und
0: sind wir in Deutschland gesehen?
1: Nein, in zwei Jahren in der Algerie.
0: Und, oh je.
1: Ja, der könnte ich auch erzählen, da habe ich auch gesehen, was die Menschheit ist.
0: Ja, ja, für das müssen wir eine ganze Sendung machen.
1: Ja.
0: Ja, wir haben aus Konski.
1: Ja, und dann bin ich heimgekommen und dann sind die Kameraden, die Jüngere und die Ältere, sie sind Kiroten gesehen, bei Jono. Da haben sie immer so Lühe. Aber die Mädchen haben, noch ist, haben meine Kameraden haben einen Teil schon ein Auto gehabt. Nicht? Und der Papa hat auch einen Töschwo gehabt. Aber ich habe keins gehabt. Dann habe ich meinen Papa sein Töschwo als Mieser. Nicht? Und noch die Mädchen haben nicht mehr gross mit den Bäuern einroden.
0: Ja, sie haben wollen in der
1: Stadt
0: aufgenommen.
1: Ja, ja, dann sind sie in die Fabriken, nicht? Und am Rhino, da, in Kühen und Biesen. Und Und dann ich bin sowieso kein guter Bauer gewesen. Und dann habe ich einen Stage gemacht, 6 Monate, in Formation professionelle des Adultes, in Colmar, für Mole im ja, Abends. Ja, der Hitler ist ja auch ein Mole. Ja. Ja.
0: Auf dieser Seite hat er kein Süße bekommen.
1: Nein. Und dann habe ich geschafft als Maler bei einer Entreprise und an einer 68. Haben sie noch Kollegen überall bauen. Ne? Und dann in Colmar haben sie Lise gebauen und haben sie auch weiter gebraucht, Entretien. Und dann bin ich 10 Jahre bin ich Maler gewesen, im Lise Technik zu Colmar. Und Entretien, ne? Ouvrier professionell. Und dann ist einmal ein Kamerad gekommen, der Installateur war, der hat interveniert in Vogelsen im College. Hat er mir selbst reparieren. Und als er zurückkommt, sagt er, hör in Vogelsen suchen Sie, brauchen Sie, wo das ein Maler, ein professionell Maler, ne? Keiner, der ein Diplom hat, ne?
0: Ja, einfach gar.
1: Ja, wo schafft, ne? Und dann haben sie das gebraucht und dann habe ich mich gemeldet. Und dann bin ich, wie viele Jahre? 16 Jahre habe ich enseigné en Klasse SES, SECPA, aujourd'hui, si vous connaissez.
0: Ja, seid mir
1: ja, sind ja. Die Schüler gewesen, wo mir eingehört haben. Und eingewandert. Dann habe ich dich gehabt und Jean du Voyage, Junge.
0: Alles,
1: ja. Ja, guten Tag, da ist. Da ist ja. Die, die nicht. Wo Schwierigkeiten
0: gibt. Ja, sie haben auch andere Geschäfte gehabt, ja, die Leute. Ja. Voilà. Nicht wie uns,
1: wo und noch bin ich am meisten. Und noch bin ich, und in der Pension, in der Pension so, je suis la Profession, PLP. Professeur de lycée professionnel.
0: Der PLB Leo.
1: Der PLBL. Das ist mit. No. Und in der Schule, ich habe das Zertifikat d'études nicht gemacht. Dann ich habe ich nicht bekommen. Ich habe ungefähr 10, plus ou moins 10 oder 15 Fehler gemacht. Und 5 waren eliminatoire.
0: Das hat wohl ihr Original gemacht, sind ihr Original gesehen?
1: Ja. Ja.
0: Sie haben vorher von 68 geredet. Ja. Jahr 68. Ja, sind schon ein bisschen ein Protest gesehen, wenn wir jetzt gehen wir langsam auf die Fesseln Protest. Und aber 68. Im 68 sind wir schon das Jahr Mai, wissen wir, Mai 68.
1: Ja, wo im Mai 68 ist der Monat vorher. Es hat meine Frau und ich zu Paris gesehen.
0: Aha.

0: Markolsa. Ja. Ich glaube, Markolsa ist noch mehr in ihrer Geschichte. Und Markolsa Wiel auf der anderen Seite von Rhein.
1: Und Fasana nicht echt, da ist noch...
0: Wie hat das angefangen? Wieso sind wir in die Dinge gelaufen, in die Proteste und so Dinge?
1: In Fasana bin ich, ja, Frau Junior auch.
0: Vielleicht für die Leute, die zuhören, Fasana ist nicht weit von da. Nein. Ich meine, was, 20 Kilometer
1: weit von da? Bis 25.
0: 25,
1: voilà. Vielleicht da 28, ne? Und noch ist Fasana Bojewoche. Und mein Schwager ist immer Züchter. Hat noch seine Profession, c'était Apiculteur.
0: Wie hat er gesagt? Immer Züchter?
1: Immer Züchter, ja. Apiculteur, ne?
0: Immer Züchter. Dort in Fasana?
1: Nein, in Markolsa.
0: Markolsa.
1: Am Rhein, dort draussen.
0: Dann ist er im Protest gegangen.
1: Ah. Ja, aber... Die haben nichts gelernt, das ganze Ding, die Ökologie hat nicht noch angesteckt, nicht? Und noch sind sie mit der Badischen zusammengekommen, oh, das ist ja gerade die am Rhein, ja. Sie haben noch Brücke über die Brücke gekommen. Sie haben der Brücke gewohnt. Und, ja, was haben wir jetzt da?
0: Nein, Robella, ich habe jetzt wie sie sind im Kampf, im
1: ja, Protest. Ja, und noch ist mein Schwager, ist schon ökologistisch im Kopf gesehen. Und dann hat er mich ein wenig angesteckt, nicht? Mhm. Und dann sind wir dabei gewesen in Fasana. Und noch wo Fasana fertig war, jetzt sind wir dort gelaufen und nachher die Organisatoren haben als Hörparleur, als uns informiert und Dings gesagt. Und nachher bin ich auch ein bisschen angesteckt gewesen. Und noch wo sie Wild gemacht haben.
0: Das ist noch im Fasana, das?
1: Ja. Wann war Fasana? Ich
0: bin ja, ich glaube, 76, 77, etwas. Ja, wenn so. Protest, ich bin jetzt in den 2 Jahren.
1: Ja, ja.
0: Ungefähr.
1: Mhm. Und nein, wir sind noch ledig. Ja, es ist bon. Es ist halt nicht ganz klar
0: mit
1: dem Datum.
0: Ist normal.
1: Ja. Noch haben sie in Schwil gekommen. Und noch, bon. Habe ich als Information gehabt, der Schwager und meine Schwester haben als davon geredet, weil sie in Kontakt sind mit den Grünen und Ökologisten. Nicht? Und dann jetzt tun sie manifestieren. Und dann haben sie, dann kommst du auch, dann sind wir gegangen, die Frau und ich, und sind an dieser Manifestation gesehen. Und wo wir hinkommen, in Wiel am Platz, ist ein Tor und ein Graben. Warte, ich habe ein bisschen einen Plan gemacht.
0: Ja, warum nicht? Litzelbank 3000, immer noch direkt vor Eintwier mit dem Leo. Leo hat einen Plan gemalt.
1: Ja, also, er ist nicht eine Lichelle. Also da ist das da eben und da weiß ich nicht, was halt. Das ist die Grenze gewesen.
0: Grenze, ja.
1: Vom Terrain.
0: Okay. Ne? Die Mutter, wo sie waren, sie wollten den Ding bauen.
1: Jetzt ist da ist man angekommen. Und da hat man da noch auf dem Terrain, wo die Hartwelle so eine Platte gesehen hat. Und sie haben schon angefangen gehabt, da. Jetzt sind da, ja, mein Schwager und in der Zeitung, noch sind da Occupant gewesen. Ja, Grüne und Ökologisten, oder weiß auch nicht genau, haben da Occupé, wo schon die Travo angefangen haben.
0: Sie haben so Zelt gemacht und ja, sind geblieben, schon wochenlang, nein?
1: Ja, sind, weiß nicht wie lange, nicht, aber sie sind echt schon beständig, Nacht und Tag, haben sie besetzt, also die Travo nicht können machen. Und noch über einmal sind sie durch die Ziel im Weg gewesen. Und noch ist auf der Information in der Zeitung gesehen, ein Camion Citern nicht, wo sie abgespritzt hat. Also, und dann haben sie müssen verschwinden. Nicht? Dann sind sie nichts. Und dann sind sie halt auch hässig gewesen. Also, die Autorität, wo der wird Hitler, wenn der nicht läuft. So.
0: Das ist die Polizei gewesen.
1: Ja, ja,
0: ja. Ja, Junker,
1: ja,
0: sagen wir,
1: ja, ja, ja. Und noch Noch ist, ich weiß nicht, wie viele Tage er rum

0: gegangen sind, haben sie danach eine Kundgebung gemacht. Ne?
1: Mhm.
0: Und da ist jetzt wegen mir das Sassé, le Terrain. Et là, da ist eine Waldung und Wald gewesen. Und da ist ja so ein Buckel gewesen, so. Ich weiß nicht, es ist doch schon lange, ich weiß auch nicht. Und da drauf sind dann noch die Organisateure von der Intervention Dings, haben dort mit Haut-Parleur geredet. Und wir sind, ich weiß nicht, sind aber da riesige Manifeste gesehen.
1: Ja, vielleicht noch mehr.
0: Ja,
1: vielleicht noch mehr machen wir.
0: Ja, ich weiß auch nicht mehr.
1: Ja, aber es ist sowieso, es ist nicht so einfach zum Zählen.
0: Man findet sie auch immer in den Zeitungen. Und dann haben wir da gekocht, ich weiß nicht mehr, eine Stunde dabei gewesen. Und dann hoppla, jetzt gehen wir dort la rencontre, la manifestation, la grande, ça s'est passé ici.
1: Na, aber da, ja.
0: Und dann haben wir da gesagt...
1: Die sind Leute weg geworden.
0: Ja, die sind
1: im See.
0: Dann
1: haben wir die Manifestation da.
0: Ja, ja, und dann da ist die Tür gesehen.
1: Aha.
0: Da ist die Polizei. Wir hatten die Ware. Ich weiß nicht, haben wir es gesehen oder wissen wir, wie es gesehen ist.
1: Nein, ich bin noch nicht geboren gesehen, in dieser Zeit oder
0: auch. Ja, oder gekehrt.
1: Gekehrt, ja, gekehrt viel. Ja.
0: Dann sind wir da drauf gesehen und noch die Manifestation, wo wieder Leute sind furcht und haben zirkuliert. Und dann sind gesehen, wo da nah sind. Da ist man von Wiel angekommen. Und da ist ein Graben gesehen, ungefähr so breit als der Lokal, mit Wasser drin.
1: Extra gemacht, dass die Leute nicht gehen, oder?
0: Das weiß ich nicht.
1: Ja, das kann sein, ja.
0: Ja, da ist da ein Graben gesehen mit Wasser. Und da ist der Rhein.
1: Da ist der Rhein.
0: Was da immer ist, Lorrain. Und am Rhein ist ein Weg gesehen. Kein Stross, ein Weg. Aber ein guter Weg. Und da ist da der Graben gesehen, da mit Wasser, da ist der Graben mit Wasser. He?
1: Ein bisschen wie ein Schloss.
0: Ja.
1: Wie ein Schloss, so rund ein Schloss.
0: Ja. 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
4: Non?
0: Du hast schon all den Plan.
4: Es ist immer so eine Straße, wo man viel geschafft für ihr immer noch hat. Immer noch. Es ist nicht richtig Centre, aber es ist ein bisschen ein Abendtrag.
0: Sie denkt, Bumgi-Kasern, die alte Bumgi-Kasern ist in der Name.
1: Bolmerstrasse?
0: Nein, nicht.
1: Bolmerstrasse geht. Vor dem Pompier-Kaserne, aber vielleicht ist es ein anderer gesehen,
0: ja, die
1: Pompier-Kaserne.
0: Ja, ganz alt.
1: Okay, das ist die Ahnung. Ja. Leo, es schallt 12.
0: Ja.
1: Wir müssen weitergehen mit dem Schnitzelbank 3000. Wir haben ein Rendezvous in Gaviller, jetzt Mittag. Gehen noch viel mal auf Gaviller?
0: Ja, ich habe noch... Ich habe einen Cousin, der gestorben ist. Und sie Meidle, ist geheiratet mit einem von Holzwier. Und da ist mehr von Gaviller.
4: Mehr von Gaviller, wo den Holzwier?
0: Wenn der mehr von Gaviller antriffst und seine
4: Grüß.
0: Frau, sei ein Grüß von mir.
4: Vom Leo.
0: Das und verachtet er. Wie heißt er wieder?
4: Ja,
0: in der Genealogie, ja, da habe ich schon da. Und Holzwich gibt es auch häufig noch.
4: Vom Ülsas Mafia.
0: Ich habe Dings erlebt.
4: Incroyable, incroyable. Mm. Und das ist richtig lustig. Ich mache noch ein Foto, Nora. Mm. Merci vielmals, Leo.
0: Aber ich gar nicht.
4: Gar nicht, ja, das sage ich auch. Ich sage merci, richtig merci. Vielmals, ich lehre so viel Sorgen, wenn ihr das macht. Dass ihr eine richtige Freude habt, voilà,
0: ja.
4: Und ihr müsst euch, und wir haben ihr auch einen Fehler gemacht, ihr habt nicht gesagt vorher, dass Nathan ist mit uns. Das habe ich, weil ich ein bisschen schnell reingelaufen habe.
0: Ja.
4: Nathan ist heute dabei. Merci vielmals, Nathan, dass wir einen kleinen Dose hätten. Und wer weiß, vielleicht treffen wir wieder einmal. Oder?
0: Ja, und dann haben wir Genealogie, das kann
4: ich gern, ja, gern, riewig.
0: Wir machen, wo kommen wir her?
4: Wo kommen wir her?
0: Das haben unsere Ancestor vor 10.000 Jahren schon gewusst. Also die Frage haben sie schon gehabt.
4: Sehr?
0: Zivilisation, Moyen-Orient, Echter, wo du beheißt, wieder hin.
4: Attila?
0: Nein, noch vorher.
4: Ja, noch vorher?
0: Ja. In der biblischen Geschichte und in der Geschichte.
4: Alexander.
0: Ja, so.
4: Ja, sind so viele.
0: Ja,
4: und alle die sind
0: in der Familie
4: unmöglich. Voilà, aber merci vielmals.
0: Und ich sage nicht auch merci. Ich habe es komplizierter vorgestellt. Ich habe gedacht, ich stelle mir eine Frage und dann muss ich über die Frage reden.
4: Allein.
0: Und dann nehmen wir es auf.
4: Das haben wir gemacht.
0: Ja. Aber wo sind meine Freunde? Da war die Mémoire von Holzwirf. Aber meine Freunde haben sie interrogiert und dann reden sie vielleicht 6 oder 7 Minuten. Und dann haben sie sich gefragt, was haben sie von dem? Dann hat sie 3, 4 Sätze gesagt. Dann haben sie eine andere Frage gestellt. Und dann hat sie halt so müssen. Ist nicht da, habe ich gedacht, oh je, wenn ich mich. Und dann nehmen wir noch ab, wenn ich das Müll geht und ich bin auch.
4: Das ist richtig gut gelaufen. Aber das ist interessant, was er gesagt hat.
0: Was, ja?
4: Wir machen nicht Radio so. Wir machen riesige Radio. Am meisten nehmen wir die Zeit. Hätte sind wir ein bisschen pressiert. Weil wir an verschiedenen Rendezvous. Die Idee, dass man gerade. Man kann euch auf einmal nichts sagen.
0: Ja.
4: Also?
0: Nichts gesagt ist. Nichts geredet ist auch geredet.
4: Echt, merci vielmals. Das ist Antwort. Merci Leo. Wir gehen weiter. Ist der Rendezvous in 2 Stunden. Wir sind in Gaville, wenn wir vom Eisenbahn reden. Blumenthal. Sie wollen gerne, dass der Eisenbahn wiederkommt.
0: Ja.
4: Und wenn wir euch auf die Arbeit gehen, dort sind sie gekämpft. Protestation gemacht gegen das Boden war wieder Kennstlick. Sie waren die Wald und Arterpold.
0: Wenn wir noch 2 Minuten haben, der Kanal du Rhône-Orin.
4: Ah, der Grosskanal?
0: Nein, der Rhône-Orin, der von Basel auf Straßburg geht und noch im ganzen Frankreich, der Kanal, wo sie das. Und da zuerst ist so ein Kanal. Ist ja so ein Kanal, hat funktioniert. Von Basel auf Straßburg, der da im Krieg. Und
4: ja, er liegt ja da nicht, ja. Er liegt noch immer noch auf.
0: Wenn wir 18 gehen, fahren wir rüber die Brücke, dann sind wir in 18. Und dann haben sie durch den Brücke, das alles zusammen, haben sie von 18 bis auf Friesen, ist der Kanal nicht mehr praktikabel. Auch von 18 auf Brisach und können noch sie noch schließen und fahren noch von Kolmar auf Brisach am Rhein. Ist ein Schiff können wir und sind Rhein.
4: Sie haben es nicht gemacht, nein. Haben sie es nicht gemacht von Kolmar bis auf den.
0: Und jetzt von 18 auf Ding ist vor 40, 50, vor 60 Jahren ist der Kanal, haben sie ihn nicht gebraucht. Und noch ist jetzt der Kanal verwachsen. Gehen wir mal an mit dem Velo. Es sind viele Leute, die mit dem Velo und man kann es mit angehen. Und jetzt wollen sie ihn wieder durch La Région Est, wollen sie ihn wieder praktikabel machen. Und das kostet Millionen Geld.
4: Ja, sehr.
0: Für wen? Als die besseren Leute Schifflerfahrer kennen von Basel auf einer Karawane. Und jetzt wird manifestiert, oh, ich bin auch dabei. Ne? Hm.
1: Oh. Ich komme, sagen wir, wenn er Proteste, wir kommen mit dem Mikro.
0: Ah, aha, ja. Hm. Eben der Meer von Holzwier. Ich
1: Ah, ich habe es gelesen. Ja, ich habe es gelesen. Wie heißt das Kanal, welche Anwälte, wie kommen die, für justement la balade, weiß
0: nicht mehr. Ja, Plaisance.
1: Plaisance, merci, mm-hmm. Kanal de Plaisance. Ja. Ich habe den Kanal du Rhône noch einkehrt.
0: Nein, was mich das Geld gerade kostet.
1: Ja,
0: sie müssen den Brücke wegmachen und machen in Machel, sodass die Schiffer durchkommen.
1: Ja,
0: und,
1: ja.
0: Und noch sagen sie dort, die Association ist auch in Friesen, sind auch. Wie heisst denn das wieder? In Friesen ist auch ein Organismus, ja, Leute, wo Dinge sind dagegen und wo in Association.
1: Ich finde es. Mhm. Ich finde es schon auf Internet, das.
0: Und wenn er mehr fragt, wenn er der Meer von Holz wird, der Christian Dürr, der geht nicht geschult, der weiss Dinge. Und der Region Esti soll ja Millionen nehmen, sind andere Plätze, wo für alle lieb sind, nicht nur für die, die Schiffle fahren.
1: Ja, die haben schon ein bisschen Geld.
0: Ja, wo in die Schule, wo ein Ding, Verbindungen und so. He?
1: Bin ich auch einverstanden.
0: Ja.
1: Wo jetzt gehen wir, Leo?
0: Aber ich habe mich noch nicht müde gemacht.
1: Aber ich bin froh. Lieber das.
0: Je, tu n'as plus versé de l'eau. Hein?
1: Non, mais ça va, tu peux le faire aussi, moi, tiens. Allez, on va ranger un peu.
3: Vous avez encore un peu de route, là.
0: Ja.
1: Ouais, ouais, puis il faut qu'on déjeune.
0: Kennt ihr jetzt eine Minute her, was man so...
1: Was ihr macht?
0: Du, jetzt, so, non, ich...
1: Jetzt, klein.
0: Und auf dem Ordinateur ist nicht enregistré.
1: Gerade im Moment,
3: je verrai le.
1: Non, mais on peut aussi écouter un petit peu vite fait maintenant.
0: Non, mais c'est par curiosité, weil als ich nicht so dumm bin, jetzt noch.
1: Ja, kein Problem, wir machen das.

0: Name ist Monika Paula und ich liebe dich.
1: Hallo, mein Name ist Barbara und ich liebe dich auch.